0: gute Jennifer, ne?
1: Ja, it's my destiny. Hat's ja auch bei Dieter Thomas vorgestellt. Bei Melodien für Millionen im ZDF. Einmal geil, ja.
0: Da fällt mir ein schmutziges Wort ein. Mhm. Weil ich kannte mal einen, der ist nach Hause gekommen, frisch verheiratet. Und da lag seine Frau mit dem anderen im Bett.
1: Oh.
0: Und das hat er ihr noch verziehen, das eine Mal. Mhm. Aber das kam dann öfter vor. Mhm. Und seitdem nennt er sie nur noch, nicht von mir, meine Damen und Herren, Vielfraßmöse. Und das...
1: Vielfraßmöse. Das müssen wir rausschneiden, ne?
0: Ja, das ist ja auch gar nicht mehr gerecht so der deutschen Sprache. Das müsste ja Vielfraßmösin heißen.
1: Genau, es muss gegendert werden. Ne?
0: Also das müsste ich der Genderverordnungsgesellschaft mal schreiben, dass das Wort gegendert wird.
1: Mösinnen.
0: Weißt du, wenn das alles nicht so traurig wäre, vor Jahren saß ich mit ein paar Lesben, sagt man das noch?
1: Nee, Lesben.
0: Was innen. Sagt man? Lesben innen und außen?
1: Und außen. Ein paar Lesben. Weil die sind ja mehr außen als innen, weil ja schon das Eindringen ist ja eine Vergewaltigung. Also da müssen wir eigentlich sagen, Lesben außen, oh nicht Gott. Innen.
0: Ich komme in Teufelsküche. Ich saß mit ein paar Lesben, fällt kein, also Frauen, die Frauen lieben, saß ich an einem Tisch und habe noch aus Scherz gesagt, gib mir mal die Salzstreuerin.
1: Also du meinst zwei Menstruierende?
0: Ja. Und ich sagte zu der einen, reich mir mal die Salzstreuerin rüber. Das fand ich ein Riesengag damals. Heute kann ich darüber nicht mehr lachen. Das ist wirklich schlimm, was die Vergewaltigung der deutschen Sprache angeht.
1: Ja,
0: oder?
1: Aber das sagen ja alle Künstler, ob Schauspieler, ob Sänger, ob Poeten, alle sagen, was ihr macht. Das ist unerträglich.
0: Stell dir mal vor, du spielst Hamlet und Koteletts darum. Sagst das Ganze. Also meine Problematik mit der geschlechtsneutralen Sprache ist ja, soll ich jetzt statt Wasserhahn lieber Wasserhuhn sagen? Mhm. Oder ist es eher richtig, Wassergeflügel zu sagen?
1: Wassergeflügel, ja.
0: Und ist Tomatenmark überhaupt noch gesellschaftlich anerkannt? Oder wäre besser Tomatenmarie?
1: Innen.
0: Tomatenmarkingen. Mhm. Markingen und guck mal, jetzt holen sie dich.
1: Ja, ja, sie sind schon unterwegs. Ne? Ja, haben schon gehört, ja.
0: Ist denn das Irrenhaus, muss doch voll sein. Kann doch gar nicht sein, dass die dich noch jetzt dazu holen.
1: Irgendwie ist kein Platz mehr, ne?
0: Vielleicht gibt es ja diese Massenräume wieder, weißt du, für Querdenker.
1: Weißt du bei Männern ist das mit den Gehirnzellen ja wie beim Gefängnis. Es ist immer Zellenmangel.
0: Ach, ja. Ein schönes, ja, ne? Schönes, mag ich gerne.
1: Ich weiß, sowas magst du,
0: deswegen sage ich es. Das erzähle ich heute meinem Mann mal.
1: Mhm. Mhm. Pass auf, wir müssen aber Bye-bye sagen, ne?
0: Ja?
1: Ja, wir müssen die Hörer ja mittags schon zu Bett bringen. Ne? Die sind ja alle kurz vorm Hitzetod.
0: Ja.
1: Da dürfen die noch einmal lachen.
0: Solange die leben, sollten wir noch Sendung machen.
1: Genau.
0: Das ist so, genau. Ja, dann sagen wir mal mit Tschüssikowski bis bald. Ne?
1: Das war die Sendung.
0: Gute Nacht, Deutschland.
1: Am Mikrofon waren Gabi Decker
0: und Bernd Schumacher.

Am Mikrofon ist der Bernie. Heute mit den Hörergrüßen. Den ersten Titel spielen wir für die Familie Stutz aus Karlsruhe, Gabriele und Bernd. Die machen die Stadt mal wieder unsicher. Sie sind ja dort bekannt. Hier ist Musik von der Gruppe Chick aus den 70ern. Good Times. Good Times.

wirklich die Gruppe Chick, Motown Music aus den Vereinigten Staaten, das war Good Times und jetzt noch das hier. Gefahrenmeldung, Achtung Karlsruhe. Die Familie Stutz ist unterwegs, bitte fahren Sie äußerst vorsichtig und überholen Sie nicht. Wunschtitel für Roland Fischer aus Berlin. Er erholt sich gerade in Sizilien vom Immobilienstress in der Mutterstadt.

Das war ein Knaller, Rise und Gabriel bei Top 20 Radio und bei Top 20 Club. Wir wünschen und wir grüßen die Hörer. Der nächste Titel, gespielt für die Heilerin Frau Bleiler aus dem Allgäu, die übrigens im Moment Hörer von Top 20 Radio heilt. Damit das Ganze noch besser funktioniert, hier sind die Loper. Einer ihrer größten Titel aus den 80er Jahren heißt Time After Time. Komm, Baby, sag's uns.

Time After. Wunderschöner Titel von Cyndi Lauper. Ihr seid richtig angetuned. Hier ist Top 20 Radio und Top 20 Club, eure Programme mit den geilsten Titeln ever. So, das war ein Wunsch, der ins Allgäu gegangen ist. Eben haben wir einen Anruf bekommen aus Straßburg. Ruth Bauer-Wolf, unsere Astrologin, hat angerufen und hat gesagt, du Bernie, wenn du wieder Grüße machst, mach doch mal was, was wir damals immer gesendet haben, als wir in Baden-Baden noch Radio gemacht haben bei Radio Ladies First. Also für Ruth kommt das hier.

Ja, das war das Moomooland. Das waren unsere alten Zeiten aus Baden-Baden. Wir haben einen Gruß, und zwar von Peter aus Leipzig an seine Freundin mit Billy Ocean. Titel heißt Red Light, Billy Ocean. Am besten dreht er volle Pulle auf. Hier kommt der heiße Sound.

Die Hörer machen heute Programm bei Top 20. Das sind alles Hörergrüße und Hörerwünsche. Der nächste geht an oder kommt von Christel aus Berlin. Für die beiden Söhne, hier ist Dua Lipa, eine heiße Lady. Aus den Charts 24.

Kölnerin Dua Lipa und ihr Sommerhit aus dem Jahre 2024. Jetzt haben wir den Carlo, er kommt aus Köln, er hat einen Gruß für seine beste Freundin aus Brüssel, die Paula, und zwar Blondie. Ganz wichtiges Stück für die Musikszene, hier ging's los mit Rap. Und wer hat's so richtig salonfähig gemacht? Eine Lady, Blondie, Debbie Harry. Top 20 Radio und Top 20 Club mit den Hörergrüßen. Eine ganze Stunde lang die Hits unserer Hörer. Hier geht's los.

absoluter Meilenstein in der Musikgeschichte. Blondie und Rapture bei Top 20 mit den Hörergrüßen. Der nächste kommt für Ruth Köppler. Sie kommt aus Baden-Baden. Auch wieder so eine Kollegin vom Südwestfunk. Sie war mal Fernsehansagerin beim SWR. Ja, und sie sagt, wenn wir dabei sind, spiel noch etwas aus vergangenen Zeiten. Das, was wir damals alles so gespielt haben in Baden-Baden. We love to love, hier ist PM Samson.

Der war auch dabei bei der ersten Fernsehsendung von Ladies First. PM Samson und We Love to Love. Nächster Wunsch von Ahmed Wendt aus Stuttgart. Er grüßt alle Geschäftspartner in Zürich und den Vereinigten Staaten mit einem Titel aus den Charts 2024. Hier ist Calvin Harris.

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1: Sehr geil.
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1: 2024, alle Charts international gestürmt. Buddy Moving und Calvin Harris. Jetzt haben wir eine E-Mail bekommen von der Alvin aus Hamburg und sie sagt, Mensch, gut, dass es euch gibt, denn es gibt außer euch keinen Sender, der ganz aktuelle Chartsmusik bringt und sogar Sachen aus den 60ern.

Klassiker aus Nashville, Tennessee. Das waren die Carpenters. Jambalaya on the Bayou. Einer ihrer ganz, ganz großen Hits. Jetzt haben wir einen Wunsch von Steven. Er ist Star-Coiffeur aus Karlsruhe und er hat gesagt, kann mal einer bitte die Wars wegnehmen?

Er sagt, es muss Schluss sein, mit den Kriegen ist verzeiht. Und Culture Club, die waren ihrer Zeit damals schon weit voraus mit dem War-Song. Und Boy George erst recht, er war schwul, aber keinen hat's interessiert damals. Er hat sich toll gekleidet, alle fanden's cool. Und alle waren tolerant, ohne LGBT-Dingsbo.

0: Bonjour, John, die Gruppe Culture Beat und sein Warsong. Top 20 Radio, Top 20 Club, eure Programme mit den Hörerwünschen. Jetzt kommt ein Song für alle, die auf kleine Jungs wie Justin Bieber oder sowas stehen. Den haben wir jetzt nicht, sondern die Brother Beyond, auch süße Boys. Das meint auf jeden Fall Ute aus München. Und sie sagt, das senden wir jetzt für den Didi, der steht hier auf sowas.
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0: Eine Stunde Hörergrüße und Hörerwünsche, Musikzusammenstellung, die Hörer und am Mikrofon war der Bernie. Achso, und hier haben wir jetzt die Jungs von Brother Beyond.

Einen Wunsch schaffe noch ganz schnell für den Klaus-Peter, auch aus Hamburg. Und zwar grüßt er damit seine Eltern. Top 20, das feministische Programm mit den erfolgreichsten Ladies der 80er. Mikrofon ist der Bernie.

Turn Back Time, genau das machen wir heute. Eine Stunde Music Mix Show bei Top 20 Radio. Wir haben sie, die Powerfrauen aus den 80er Jahren. Das war Cher, If I Could Turn Back, und Girls wollten in den 80ern Fun. Auf Platz 14 der erfolgreichsten Ladies aus den 80ern, hier ist Cyndi Lauper. Ihr Hit damals hieß Girls Just Wanna Have Fun.

Damit ist sie rein international in die Charts. Cyndi Lauper, Girls Just Wanna Have Fun. Die erfolgreichsten aus den 80ern, die Ladies der Charts. Dazu gehört auch die hier. Das war ihr Zeitalter, die 80er. Hier ist Madonna.

0: absoluter Superhit von Rod Stewart aus den 80ern, Baby Jane bei Top 20. Hier ist die Sendung
1: Gute Nacht Deutschland mit
0: Gabi Decker
1: und Bernd Schumacher.
0: Ich komme zwar ein bisschen spät, aber ich möchte noch gerade Verkehr machen, okay?
1: Ja, aber nicht mit mir hier jetzt.
0: Frau Decker.
1: Ich möchte im Bett nicht mehr gestört werden.
0: Okay. Kurz nachhalb Top 20 Radio Traffic Service. 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Du irritierst mich.
1: Doch. Hauptsache ich irrigiere nicht. Weißt du, das...
0: Ich sag dazu nichts mehr. Ich glaube, Frau Decker hat noch was zum Klima.
1: Ja.
0: Ja,
1: ne? Also guck mal, alle, die jetzt wegen der Hitze jammern, ne?
0: Ja.
1: Bei solchen Temperaturen haben wir beide... haben wir früher Bundesjugendspiele gemacht.
0: Aber locker.
1: Locker. Ne? Ja. Und da ist keiner umgefallen.
0: Nö.
1: Und der Krankenwagen musste dauernd kommen. Ist ja so heute.
0: Ja, klar.
1: Ich habe eine Freundin, die hat einen 14-jährigen Sohn und da kommt regelmäßig das Rote Kreuz. Und,
0: echt?
1: Ja, und sammelt ein, weil wenn die draußen sich sportlich betätigen. Ne?
0: Ja, echt?
1: Ja.
0: Also ich weiß noch, als ich Kind war, da sind wir jeden Mittag nach der Schule mit dem Fahrrad ins Freibad gefahren. Und zwar ab Mai.
1: Mhm.
0: Quasi jeden Tag schönes Wetter und zwar richtig heiß.
1: Mhm.
0: Und zwar so heiß, dass wir wochenlang nachts nicht schlafen konnten, trotz geöffneter Fenster. Es war so heiß, wochenlang.
1: Ja.
0: Und hier ist das Chaos nicht mehr zu ertragen, wenn hier mal 3 Tage 30 Grad sind.
1: Ja, ich verstehe nicht, dass alle mitmachen. Ich begreife das einfach nicht, dass alle Länder plötzlich das sagen. Ja? Warum sagen die das? Es stimmt. Erstens stimmt es nicht. Ich habe ja selber einen Körperfühler.
0: Ja, aber das ist ja wie bei der Augsburger Puppenkiste. Wenn da die richtigen Spieler zugange sind, dann machen alle mit. Und das ist hier so.
1: Ich glaube, das ist wie mit diesem China-Virus, dieser Klimawandel. Und vielleicht sollte man mal auf die Hitzetoten-Intensivstation gehen.
0: Genau, ja. Gabi.
1: Gabi, das sagt man nicht.
0: Nee, du
1: ich
0: bist
1: gehe aber
0: böse.
1: Ich gehe noch, wenn ich heute Nacht zu Gott bete, werde ich ihm um Verzeihung bitten.
0: Aber du weißt ja, jetzt sterben alle nicht mit Corona, sondern mit Corona und mit Hitze.
1: Ach ja?
0: Ja, alle.
1: Das ist aber eine besondere.
0: Ja.
1: Ist das ein Bonus?
0: Ja, natürlich. Ich meine, 2 Todesursache im Totenzettel. Mit Corona und mit Hitze. Geiler geht's doch nicht mehr, oder?
1: Nee, das geht. Geile.
0: Das Robert-Koch-Institut hat festgestellt, sie haben schon wahrscheinlich, also so genau ist das Robert-Koch-Institut, sie glauben, dass sie wahrscheinlich schon 4.600 Hitzetote dieses Jahr gezählt haben.
1: Ach ja,
0: mit Hitze.
1: Ist ja mehr als Corona-Tote.
0: Ja, ja, mit.
1: Ich glaube ja sowieso, dass diese Menschen, die gestorben sind, ja, dass die an den Nebenwirkungen der Bratwurst gestorben sind.
0: Ja, ja. Weil weil Bratwurst ist ja nicht so gesund. Und
1: nee.
0: Die gab es ja kostenlos zum Peaks dazu. Und
1: richtig.
0: Das kann nur die Todes...
1: Die hatte die Nebenwirkungen.
0: Absolut.
1: Und an nichts anderem liegt das.
0: Ja, also da sollten wir vielleicht mal unseren freiheitlich-demokratischen Institutionen einen Tipp geben. Die suchen ja verzweifelt, warum wir so eine Übersterblichkeit haben.
1: Und das war die Bratwurst und ich weiß es
0: jetzt.
1: So.
0: Gabi, du hast den Lauterbach gerettet.
1: Ja, und
0: du
1: ohne Geld mache ich das.
0: Und du kriegst das Bundesverdienstkreuz am Nagel, was die Merkel auch gekriegt hat, mit besonderer Auszeichnung.
1: Das möchte ich nicht.
0: Nee?
1: Nee, ich wollte noch nie haben. Das war, da waren schon, als die Zeiten noch einigermaßen waren, habe ich
0: jetzt
1: schon
0: sei gedacht, vorsichtig.
1: Kriegt ja jeder Vollhong hier so ein Bundesverdienstkreuz.
0: Sei vorsichtig, Frau Decker.
1: Wenn jeder eins kriegt, möchte ich das nicht.
0: Okay.
1: Ich will das Besondere.
0: Ich mache dir jetzt noch einen besonderen Hit.
1: Ja, bitte.
0: Willst du noch was sagen oder soll ich Musik machen?
1: Ich sage nichts mehr.
0: Jetzt gibt es bei uns noch einen

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Der absolute Sommerhit 23.

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1: Vincent Groß.
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0: Aber ja, wie geil. Alles drin, oder?
1: Also der Typ, dass der noch keinen, also wenn da Bohlen mitgebischt hätte, hätte der jetzt 3 Prozesse am Arsch.
0: Mindestens.
1: Der hat mindestens 4 Lieder in einem.
0: Ja.
1: Und was ich besonders an Vincent Groß heißt der, was ich an ihm mag, ist dieses, wenn ich früher angemacht wurde in einer Kneipe im Club, so mit so intelligent, so, na, bist du auch hier? Ne? Und das ist dieses...
0: Männer können nicht mehr.
1: Ich trinke Uso, was trinkst du so? Das kenne ich mindestens seit 10 Jahren. Aber Vincent musste erstmal erwachsen werden.
0: Ja.
1: Ob das der Vincent von Sarah Connor ist?
0: Nee, ich glaube, dass es die Wiedergeburt von Costa Cordalis in Blond ist.
1: Ach, das wäre auch, würde ich mal sagen, Glück gehabt. Ne?
0: Also ich meine, Costa Cordalis war damals auch eine geile Nummer. Ich weiß, sogar meine Mutter hat für ihn geschwärmt.
1: Meine auch. Und Costa konnte was.
0: Ja, ja, das konnte er.
1: Costa Cordalis konnte Gitarre spielen hinten. Er hat die hinten am Rücken gehalten, die Bouzouki. Und hat dann, und dann ist dieser Lukas rausgekommen.
0: Ne? Aber das ist auch netter. Also als ich noch beim Südwestfunk war, habe ich in Baden-Baden gewohnt. Und 2 Straßen weiter haben die Cordalis gewohnt. Also wir haben auch oft gegrillt oder so. Oder dann mal Dieter Thomas Heck im Lauf da oben immer auf dem Schloss, dann immer die Sommerpartys.
1: Ja, ja. Hast du die miterlebt, ja?
0: Na klar.
1: Ach, ich habe da gewohnt, meine Eltern wohnen in Lauf.
0: Echt, ja?
1: Oder am Lauf Aubach ist das ja.
0: Genau, ja.
1: Das Schlössle.
0: Ja.
1: Das war damals zum Verkauf, gell?
0: Ja, und der Dieter Thomas hat zugeschlagen.
1: Ja, niemand hätte es gewollt. Und der Dieter Thomas, der ist Einzoger. Und als Einzoger hat sich das ganze Dorf aufgeregt, weil er alles rausgeschmissen hat. Jede Intarsien-Sachen und so. Dann haben sie gedacht, was ist denn das für einer? Ja, aber Ragnhild hatte ihre puristische Art und Weise, sich einzurichten. Ich weiß nicht, wie die eingerichtet waren.
0: Kann ich jetzt nicht mehr sagen.
1: Also warst du da nicht mal auf dem Klo?
0: Ja, Klo, aber ich war jetzt nicht im ganzen Schloss und so. Aber ich weiß, wie Costa Cordalis eingerichtet war. Da waren wir öfter zum Grillen und so, ne?
1: So mit...
0: Also es war schon ein bisschen griechisch angehaucht, ne? Also hat schon Tradition gehabt.
1: Aber
0: die waren alle sehr nett, muss ich sagen.
1: Glaube ich.
0: Wirklich sehr, sehr nett. Costa Cordalis kannst du nichts gegen sagen.
1: Kennst du noch diese Matschepatsche-Wände, die beim Griechen so früher, wenn man essen gegangen ist, so, wie nennt man das, so angeklatschte Zement?
0: Genau,
1: die
0: einfach
1: dann
0: so
1: runtergeliefen.
0: Ja,
1: genau. Wie nennt man denn das?
0: Angespritzt.
1: Vielleicht kommen wir... Du wieder, das ist super. Super. Übrigens gibt es einen Tipp für alle, die jetzt jemanden finden am Baggersee. Ja?
0: Mhm, echt?
1: Ja, zum Beispiel, du findest eine bewusstlose Person, ja?
0: Ja.
1: Wäre
0: jetzt
1: da,
0: kommt's.
1: Ja. Wäre da eine Reanimation empfehlenswert, ja? Und ich wurde das auch gefragt und habe ich gesagt, na, wenn er die Schlittschuhe noch anhat, dann nicht.

0: Style. Donna Summer, produziert in Germany, in Munich, hätte man nicht gedacht. Man dachte immer, die kommt aus den Vereinigten Staaten, die Produktion. Ne?
1: Ja. Hm.
0: Wurde in Deutschland produziert. Giorgio Moroder.
1: Giorgio Moroder, der konnte das, ne?
0: Der konnte das, also richtig gut. Ich habe die Donna Summer einmal erlebt im Central Park in New York. War eine Fernsehaufzeichnung von NBC, riesige Bühne. 10.000, bestimmt 30, 40, 50, weiß nicht mehr, 1.000 Leute vor der Bühne. Und da hat sie all die Dinger gesungen, Could It Be Magic oder On The Radio oder MacArthur Park. Und ganz ehrlich, wir hatten alle Gänsehaut beim MacArthur Park. Da hatten die ein Riesenorchester auf der Bühne, richtig Streicher und oh,
1: das 20 war, Leute, ne? Ja, das waren noch Produktionen. Ne?
0: Das war noch geil. Das war richtig, sowas gibt es gar nicht mehr heute, ne?
1: Nee. Ich kenne nur Jennifer Rush. Kennst du die noch?
0: Ja, die kenne ich auch, ja. Jennifer, ja. Die war übrigens bei dieser Thomas Heck öfter. Da war ich auch immer bei den Aftershow-Partys. Ja. Kenne ich ganz gut.
1: Heidi Jennifer. Stern oder so heißt die, ne?
0: Richtig, Heidi. Heidi.
1: Heidi, und da ist mir, der hat mir der Aufnahmeleiter oder was weiß ich, wer mir das erzählt hat, der Tontechniker, dass sie doch der Männerwelt sehr zugetan war. Also sie war untenrum sehr. Sie war ein bisschen wuschig, sagen wir mal so. Und dann kurz vorm Auftritt wurde sie da noch von irgendjemandem durchgenagelt. Man musste, also der Aufnahmeleiter sagte, Frau Rasch, würden Sie jetzt bitte mit in die Kulisse kommen, zu Gottschalk? Mhm. Und dann sang sie, aber wie ein Teufel, ne?
0: Ja. Gut geschmiert.
1: Aber das habe ich nur gehört.
0: Also wir haben die wirkliche Wahrheit. Also wir sind noch wahrer als die Bundesregierung.
1: Ja.
0: Hat man mir gesagt.
1: Ja. Pass auf, ich bin wahrhaftig. Das merke ich jeden Morgen, wenn ich aufstehe.
0: Hier ist Heidi, hier ist Jennifer Rush.
1: Mit den dicken Lippen.
0: Ja, einer ihrer Superhits heißt Hey Destiny.

0: Gute Jennifer, ne?
1: Ja, It's My Destiny. Hat sie ja auch bei Dieter Thomas vorgestellt. Bei Melodien für Millionen im ZDF. Einmal geil, ja.
0: Da fällt mir ein schmutziges Wort ein. Mhm. Weil ich kannte mal einen, der ist nach Hause gekommen, frisch verheiratet. Und da lag seine Frau mit dem anderen im Bett.
1: Oh.
0: Und das hat er ihr noch verziehen, das eine Mal. Mhm. Aber das kam dann öfter vor. Mhm. Und seitdem nennt er sie nur noch, nicht von mir, meine Damen und Herren, Vielfraßmöse. Und das...
1: Vielfraßmöse. Das müssen wir rausschneiden, ne?
0: Ja, das ist ja auch gar nicht mehr gerecht so der deutschen Sprache. Das müsste ja Vielfraßmösin heißen.
1: Genau, es muss gegendert werden. Ne?
0: Also das müsste ich der Genderverordnungsgesellschaft mal schreiben, dass das Wort gegendert wird.
1: Mösinnen.
0: Weißt du, wenn das alles nicht so traurig wäre, vor Jahren saß ich mit ein paar Lesben, sagt man das noch?
1: Nee, Lesben.
0: Was innen. Sagt man? Lesben innen und außen?
1: Und außen. Ein paar Lesben. Weil die sind ja mehr außen als innen, weil ja schon das Eindringen ist ja eine Vergewaltigung. Also da müssen wir eigentlich sagen, Lesben außen, nicht innen.
0: Ich komme in Teufelsküche. Ich saß mit ein paar Lesben, fällt kein, also Frauen, die Frauen lieben, saß ich an einem Tisch und habe noch aus Scherz gesagt, gib mir mal die Salzstreuerin.
1: Also du meinst zwei Menstruierende?
0: Ja. Und ich sagte zu der einen, reich mir mal die Salzstreuerin rüber. Das fand ich ein Riesengag. Ja, damals. Heute kann ich darüber nicht mehr lachen. Das ist wirklich schlimm, was die Vergewaltigung der deutschen Sprache angeht.
1: Ja,
0: oder?
1: Aber das sagen ja alle Künstler, ob Schauspieler, ob Sänger, ob Poeten, alle sagen, was ihr hier macht. Das ist unerträglich.
0: Stell dir mal vor, du spielst Hamlet und Kotlets darum. Sagst das Ganze. Also meine Problematik mit der geschlechtsneutralen Sprache ist ja, soll ich jetzt statt Wasserhahn lieber Wasserhuhn sagen? Mhm. Oder ist es eher richtig, Wassergeflügel zu sagen?
1: Wassergeflügel. Ja.
0: Und ist Tomatenmark überhaupt noch gesellschaftlich anerkannt? Oder wäre besser Tomatenmarie?
1: Innen.
0: Tomatenmarkingen. Mhm. Markingen und guck mal, jetzt holen sie dich.
1: Ja, ja, sie sind schon unterwegs. Ne? Ja, haben schon gehört, ja.
0: Ist denn das Irrenhaus, muss doch voll sein. Kann doch gar nicht sein, dass die dich noch jetzt dazu holen.
1: Irgendwie ist kein Platz mehr, ne?
0: Vielleicht gibt es ja diese Massenräume wieder, weißt du, für Querdenker.
1: Weißt du, bei Männern ist das mit den Gehirnzellen ja wie beim Gefängnis. Es ist immer Zellenmangel.
0: Ach, ja. Ein schönes, schönes, mag ich gerne.
1: Ich weiß, sowas magst du, deswegen
0: sage ich
1: es
0: meinem Mann mal.
1: Mhm. Mhm. Pass auf, wir müssen aber Bye-bye sagen, ne?
0: Ja?
1: Ja, wir müssen die Hörer ja mittags schon zu Bett bringen, ne? Die sind ja alle kurz vorm Hitzetod.
0: Ja.
1: Da dürfen die noch einmal lachen.
0: Solange die leben, sollten wir noch Sendung machen.
1: Genau.
0: Das ist so, genau. Ja, dann sagen wir mal mit Tschüssikowski, bis bald. Ne?
1: Das war die Sendung.
0: Gute Nacht, Deutschland.
1: Am Mikrofon waren Gabi Decker
0: und Bernd Schumacher.

Don't Leave Me Alone, Mr. Billy Joel, einer seiner größten Erfolge. Keine Panik, Top 20 lässt euch nicht alleine. Eine Stunde Mixshow mit Bernie, das sind heute die Hörergrüße, Musikzusammenstellung, die Hörer von Top 20 Radio. Die erste Musik kam für Monika Weber aus Baden-Baden, der nächste Titel kommt für Peter Klöpke aus Hanau. Im Juni 23 Einstieg in die Top 20. Ray Dalton.

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1: Sehr geiler Titel von Ray Dalton bei Top 20 Radio. Wir machen die Hörergrüße und da sieht man mal, wo die Hörer überall sitzen von Top 20 Radio. Matthias Hoffmann aus München, er macht gerade Urlaub in Montenegro und möchte gerne Elvis Presley.

0: einer seiner stärksten Titel. Elvis Presley in the Ghetto aus den 60er Jahren. Die Hörergrüße bei Top 20 Radio. Einen haben wir noch aus den USA. Und zwar einer aus der Western- und Country-Szene. Kenny Rogers. Für Bianca Klein aus Potsdam spielen wir The Gambler.
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Swing, Western und Country Music. Einer der ganz, ganz Großen aus den Vereinigten Staaten, das war Mr. Kenny Rogers in der Mixshow bei Top 20 Radio. Hey, hier ist das Fun-Radio, denn wir machen Fun für unsere Hörer. Die dürfen eine Stunde die Musik bestimmen. Harkan aus Berlin steht auf Musik aus den 80ern. Hier sind die Großen aus den Vereinigten Staaten, hier sind Kool & The Gang. Einer ihrer Superhits, Let's Go Dancing. Oh la la, hier sind die Jungs mit ihren Bläsern. Damals war die Welt noch in Ordnung, ehrlich.

0: Scharfe Bläser, funky Black Music aus den Vereinigten Staaten. Das war Kool & The Gang, Let's Go Dancing. Einen besonderen Hit haben wir, den haben wir schon lange nicht mehr gespielt. Den spielen wir jetzt für den Philipp. Er hört uns in Südafrika. Er macht dort Urlaub in einer Lodge näher dem Krüger Nationalpark. Er will die Big Five sehen und dazu braucht er ganz spezielle Musik. Musik von Emerson, Lake and Palmer haben wir schon lange nicht mehr gespielt.
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0: Hier ist der Lucky Man.
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0: Im fernen Südafrika.
1: Ooh.

0: Jungs von Emerson, Lake & Palmer. Lucky Man. Nach Südafrika geht dieser Hit bei Top 20 Radio in der Mixshow eine Stunde. Die Hörergrüße. Moni Bauer aus Berlin, sie feiert Hochzeitstag und zwar mit ihrer kleinen Tochter. Und dazu braucht Moni die richtige Musik, nämlich von Michelle. Ich gehe mal davon aus, dass die kleine Prinzessin die Tochter von der Moni ist. Also ihr zwei, viel Spaß bei Top 20 und feiert schön.
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Für die kleine Prinzessin in Berlin, Moni. Das war Michelle, eine Künstlerin mit einer sehr, sehr geilen Stimme. Wunderschöner Titel. Immer um halb Top 20 Radio Traffic Service. 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Dort bitte unter dem Menüpunkt Traffic. 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

Das war ein Wunsch aus Frankreich, aus Straßburg, von Pierre. Und wir haben noch etwas Made in Germany. Harald Meyer hat uns eine E-Mail geschrieben. Er kommt aus Leipzig und er sagt, ihr habt da dauernd so einen Sommerhit. Irgendwas mit Uso. Was ist denn das? Das ist Vincent Groß. Und der hat einen Riesenhit in Deutschland. Und den spielen wir jetzt nochmal für den Harald.

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0: 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Vincent Groß war es und sein Superhit aus dem Jahre 2023. Hey, was trinkst denn du so? Uso. Top 20 Radio, hier ist der Bernie mit der Mixshow. Wir mixen heute die Hörergrüße und Wünsche von unseren Hörern. Also Musikzusammenstellung. Die Hörer von Top 20 Radio. Das war für den Harald aus Leipzig. Und er sagt, in Leipzig hören immer mehr Leute Top 20. Er macht natürlich auch ordentlich Reklame. Und wenn die einmal drauf sind, sagt er, lassen die auch nicht mehr los von Top 20. Ein Riesenlob bekommen wir auch aus Zürich von Monika Thiers. Sie wünscht sich einen Hit aus den 70ern, The Floaters. Und sie sagt, sowohl mein Bäcker hat's laufen, schreibt sie, als auch mein Metzger. Und oft läuft es sogar auch bei uns im Fitnessstudio. Egal, wo er uns jetzt hört. Schöne Grüße von Top 20 Radio.
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0: Hier sind die Floaters.
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0: war ich auch mal bei den Aftershow-Partys. Ja. Kenne ich ganz gut.
1: Heidi Jennifer. Stern oder so heißt die, ne?
0: Richtig, Heidi. Heidi.
1: Heidi, und da ist mir, der hat mir der Aufnahmeleiter oder was weiß ich, wer mir das erzählt hat, der Tontechniker, dass sie doch der Männerwelt sehr zugetan war. Also sie war untenrum sehr, sie war ein bisschen wuschig, sagen wir mal so. Und dann kurz vorm Auftritt wurde sie dann noch von irgendjemandem durchgenagelt. Man musste, also der Aufnahmeleiter sagte, Frau Rasch, würden Sie jetzt bitte mit in die Kulisse kommen zu Gottschalk? Und dann sang sie, aber wie ein Teufel, ne?
2: Ja. Gut geschmiert.
1: Aber das habe ich nur gehört. It must be true, 'cause I heard it on the radio.
2: It must be true, it must be true. Also wir haben die wirkliche Wahrheit. Also wir sind noch wahrer als die Bundesregierung.
1: Ja.
2: Hat man mir gesagt.
1: Ja. Pass auf, ich bin wahrhaftig. Das merke ich jeden Morgen, wenn ich aufstehe.
2: Hier ist Heidi, hier ist Jennifer Rush.
1: Mit den dicken Lippen.
2: Ja, einer ihrer Superhits heißt Hey Destiny.

0: gute Jennifer, ne?
1: Ja, It's My Destiny. Hat's ja auch bei Dieter Thomas vorgestellt. Bei Melodien für Millionen im ZDF.
2: Einmal geil, ja.
0: Da fällt mir ein schmutziges Wort ein. Mhm. Weil ich kannte mal einen, der ist nach Hause gekommen, frisch verheiratet, und da lag seine Frau mit dem anderen im Bett.
2: Oh.
0: Und das hat er ihr noch verziehen, das eine Mal. Aber das kam dann öfter vor. Mhm. Und seitdem nennt er sie nur noch, nicht von mir, meine Damen und Herren, Vielfraßmöse. Und das...
1: Vielfraßmöse.
2: Das müssen wir rausschneiden, ne?
0: Ja, das ist ja auch gar nicht mehr gerecht so der deutschen Sprache. Das müsste ja viel

0: Transmösin heißen.
1: Genau, es muss gegendert werden.
0: Also das müsste ich der Genderverordnungsgesellschaft mal schreiben, dass das Wort gegendert wird.
1: Mösinnen.
0: Weißt du, wenn das alles nicht so traurig wäre, vor Jahren saß ich mit ein paar Lesben, sagt man das noch?
1: Nee, Lesben.
0: Was innen. Sagt man? Lesben innen und außen?
1: Und außen. Ein paar Lesben. Weil die sind ja mehr außen als innen, weil ja schon das Eindringen ist ja eine Vergewaltigung. Also da müssen wir eigentlich sagen, Lesben außen, nicht innen.
0: Ich komme in Teufelsküche. Ich saß mit ein paar Lesben, fällt kein, also Frauen, die Frauen lieben, saß ich an einem Tisch und habe noch aus Scherz gesagt, gib mir mal die Salzstreuerin.
1: Also du meinst zwei Menstruierende?
0: Ja. Und ich sagte zu der einen, reich mir mal die Salzstreuerin rüber. Das fand ich ein Riesengag. Damals. Heute kann ich darüber nicht mehr lachen. Das ist wirklich schlimm, was die Vergewaltigung der deutschen Sprache angeht.
1: Ja,
0: oder?
1: Aber das sagen ja alle Künstler, ob Schauspieler, ob Sänger, ob Poeten, alle sagen, was ihr hier macht. Das ist unerträglich.
0: Stell dir mal vor, du spielst Hamlet und Kotlets darum. Sagst das Ganze. Also meine Problematik mit der geschlechtsneutralen Sprache ist ja, soll ich jetzt statt Wasserhahn lieber Wasserhuhn sagen? Mhm. Oder ist es eher richtig, Wassergeflügel zu sagen?
1: Wassergeflügel, ja.
0: Und ist Tomatenmark überhaupt noch gesellschaftlich anerkannt? Oder wäre besser Tomatenmarie?
1: Innen.
0: Tomatenmarkingen. Mhm. Markingen und guck mal, jetzt holen sie dich.
1: Ja, ja, draußen sie sind schon unterwegs. Ne? Ja, haben schon gehört, ja.
0: Ist denn das Irrenhaus, muss doch voll sein. Kann doch gar nicht sein, dass die dich noch jetzt dazu holen.
1: Irgendwie ist kein Platz mehr, ne?
0: Vielleicht gibt es ja diese Massenräume wieder, weißt du, für Querdenker.
1: Weißt du, bei Männern ist das mit den Gehirnzellen ja wie beim Gefängnis. Es ist immer Zellenmangel.
0: Ach, ja. Ein schönes, schönes mag ich gerne.
1: Ich weiß, sowas magst du, deswegen sage ich
0: es meinem Mann mal.
1: Mhm. Mhm. Pass auf, wir müssen aber Bye-bye sagen, ne?
0: Ja?
1: Ja, wir müssen die Hörer ja mittags schon zu Bett bringen, ne? Die sind ja alle kurz vorm Hitzetod.
0: Ja.
1: Da dürfen die noch einmal lachen.
0: Solange die leben, sollten wir noch Sendung machen.
1: Genau.
0: Das ist so genau. Ja, dann sagen wir mal mit Tschüssikowski, bis bald, ne?
1: Das war die Sendung.
0: Gute Nacht, Deutschland.
1: Am Mikrofon waren Gabi Decker
0: und Bernd Schumacher.

Am Mikrofon ist der Birni. Heute mit den Hörergrüßen. Den ersten Titel spielen wir für die Familie Stutz aus Karlsruhe, Gabriele und Bernd. Die machen die Stadt mal wieder unsicher. Sie sind ja dort bekannt. Hier ist Musik von der Gruppe Chick aus den 70ern. Good Times. Good Times.

wirklich die Gruppe Chick. Motown Music aus den Vereinigten Staaten. Das war Good Times und jetzt noch das hier. Gefahrenmeldung, Achtung Karlsruhe. Die Familie Stutz ist unterwegs. Bitte fahren Sie äußerst vorsichtig und überholen Sie nicht. Wunschtitel für Roland Fischer aus Berlin. Er erholt sich gerade in Sizilien vom Immobilienstress in der Mutterstadt.

Das war ein Knaller, Raris und Gabriel bei Top 20 Radio und bei Top 20 Club. Wir wünschen und wir grüßen die Hörer. Der nächste Titel, gespielt für die Heilerin Frau Bleiler aus dem Allgäu, die übrigens im Moment Hörer von Top 20 Radio heilt. Damit das Ganze noch besser funktioniert, hier sind die Loper. Einer ihrer größten Titel aus den 80er Jahren heißt Time After Time. Komm, Baby, sag's uns. Ja.

Time After. Wunderschöner Titel von Cyndi Lauper. Ihr seid richtig angetuned. 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So, das war ein Wunsch, der ins Allgäu gegangen ist. Eben haben wir einen Anruf bekommen aus Straßburg. Ruth Bauer-Wolf, unsere Astrologin, hat angerufen und hat gesagt, du Bernie, wenn du wieder Grüße machst, mach doch mal was, was wir damals immer gesendet haben, als wir in Baden-Baden noch Radio gemacht haben bei Radio Ladies First. Also für Ruth kommt das hier.

Ja, das war das Mumuland. Das waren unsere alten Zeiten aus Baden-Baden. Wir haben einen Gruß, und zwar von Peter aus Leipzig an seine Freundin mit Billy Ocean. Titel heißt Red Light, Billy Ocean. Am besten dreht er volle Pulle auf. Hier kommt der heiße Sound.

Die Hörer machen heute Programm bei Top 20. Das sind alles Hörergrüße und Hörerwünsche. Der nächste geht an oder kommt von Christel aus Berlin für die beiden Söhne. Hier ist Dua Lipa, eine heiße Lady. Aus den Charts 24.

Könnerin Dua Lipa und ihr Sommerhit aus dem Jahre 2024. Jetzt haben wir den Carlo, er kommt aus Köln, er hat einen Gruß für seine beste Freundin aus Brüssel, die Paula, und zwar Blondie. Ganz wichtiges Stück für die Musikszene, hier ging's los mit Rap. Und wer hat's so richtig salonfähig gemacht? Eine Lady, Blondie, Debbie Harry. Top 20 Radio und Top 20 Club mit den Hörergrüßen. Eine ganze Stunde lang die Hits unserer Hörer. Hier geht's los.

absoluter Meilenstein in der Musikgeschichte, Blondie und Rapture bei Top 20 mit den Hörergrüßen. Der nächste kommt für Ruth Köppler. Sie kommt aus Baden-Baden. Auch wieder so eine Kollegin vom Südwestfunk. Sie war mal Fernsehansagerin beim SWR. Ja, und sie sagt, wenn wir dabei sind, spiel noch etwas aus vergangenen Zeiten. Das, was wir damals alles so gespielt haben in Baden-Baden. We love to love, hier ist PM Samson.

Der war auch dabei bei der ersten Fernsehsendung von Ladies First. PM Samson und We Love to Love. Nächster Wunsch von Ahmed Wendt aus Stuttgart. Er grüßt alle Geschäftspartner in Zürich und den Vereinigten Staaten mit einem Titel aus den Charts 2024. Hier ist Calvin Harris.

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1: Sehr geil.
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1: 2024, alle Charts international gestürmt. Buddy Moving und Calvin Harris. Jetzt haben wir eine E-Mail bekommen von der Alvin aus Hamburg und sie sagt, Mensch, gut, dass es euch gibt. Denn es gibt außer euch keinen Sender, der ganz aktuelle Chartsmusik bringt und sogar Sachen aus den 60ern.

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Musik aus Nashville, Tennessee. Das waren die Carpenters. Jambalaya on the Bayou. Einer ihrer ganz, ganz großen Hits. Jetzt haben wir einen Wunsch von Steven. Er ist Star-Coiffeur aus Karlsruhe und er hat gesagt, kann mal einer bitte die Wars wegnehmen?

Er sagt, es muss Schluss sein mit den Kriegen, es wird Zeit. Und Culture Club, die waren ihrer Zeit damals schon weit voraus mit dem War-Song. Und Boy George erst recht, er war schwul, aber keinen hat's interessiert damals. Er hat sich toll gekleidet, alle fand's cool. Und alle waren tolerant, ohne LGBT-Dingsbo.

Ich habe eine Mundharmonika für euch. Sitze hier im Studio von Top 20 und spiele euch ein. Zusammen mit Dionne Warwick.

0: Muss man zugeben, die Amis haben es einfach drauf. Dionne Warwick und Friends, that's what friends are for.
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0: Jawohl, jetzt geht's los. Wir bilden euch. Also, die heutige Frage passt wieder zur Jahreszeit. Warum ist der Nikolaus ein Mann? Ich meine, das ist eine Frage, die man nur in einem feministischen, voll genderneutralen Radio

darf. Also nochmal, strengt euch an, denkt mal mit. Also, warum ist der Nikolaus ein Mann? Das ist ganz einfach. Keine Frau würde Jahr für Jahr dasselbe anziehen. Stimmt doch. Jetzt eine Frage, ihr Tops da draußen im weiten Radioland. Wollt ihr Adi 10 Pfennig an der Versi-Orgel? Ich hab's mir gedacht. Adi, hau rein. Die Versi-Orgel, erinnert ihr euch noch? War ganz grauenhaft. Hier geht's los. Aber die Versi klingt gut, oder? Könnte sein, dass es gar nicht der Adi 10 Pfennig ist, ja? Hey, das sind ja richtige Rocker. Sind das Brüder von Adi oder die Kinder oder so irgendwas? Hier ist Musik von den Dire Straits.

0: Sehr gut gemacht. Adi, 10 Pfennig. Meine Oma hat da immer drauf gestanden, wenn der bei Musik ist Trumpf oder sowas georgelt hat. Hier war Adi mit Walk of Life. Hier ist Top 20 Radio mit der Bernie Show. Neueste Ausgabe. Hey, ihr Topstarthausen, soll ich euch was erzählen? Ich war heute im Rathaus bei den Beamten und ich habe meinen Hund von der Hundesteuer abgemeldet. Ehrlich, abgemeldet. Dann haben die natürlich gefragt, ja warum, Herr Bernie, wollen Sie Ihren Hund denn von der Hundesteuer abmelden? Habe ich einfach gesagt. Er fühlt sich als Katze im Körper eines Hundes.
1: Ja! Non-Stop Radio.
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0: Ja, was ist das hier für ein Sender? Weiß ich auch nicht. Aber ich sage euch eins, ihr dreht jetzt volle Bulle auf, was das Radio bringt, was die Lautsprecher drauf haben, denn wir haben ja einen absoluten Knaller. Erinnert ihr euch noch an PhD?

in dieser Zeit, in dieser Jahreszeit, sagen viele Menschen, wir müssen uns mehr um die Armen kümmern. Wir brauchen mehr Leute, die sich für die Armen einsetzen. Und so einer war der St. Martin. Erinnert ihr euch noch? Der St. Martin war nämlich ein Guter, aber er war kein Linker. Wisst ihr warum? Er hat ja seinen eigenen Mantel geteilt. Das würde kein Linker tun. Niemals das eigene. Die verteilen immer nur das andere. Nie das eigene. Die guten Linken. Top 20 ist hier. Wir haben für euch die absoluten Knaller aus den Top 20 Charts. Hier ist John Wade und Missing You, Baby.

0: Missing You, John Waite in der Bernie Show bei Top 20 Radio. Und viele fragen, hör mal, du gibst ja niemals eine Autogrammkartenadresse durch, dass man dir mal was schreiben kann oder sowas. Mensch, das ist doch längst out. Das geht doch heute alles ganz elektronisch. Da schickt man eine Sprachmessage.
1: Bernd, man darf das als Mädchen nicht, aber ich will dich heiraten.
0: So geht das heute. Oder die meisten Mädels rufen jetzt, Robert, ich will ein Kinderbuch von dir.
2: Oh, goodbye.
0: Eine Stunde Bernie-Show, Musikzusammenstellung. Und am Mikrofon war der Bernie. Ich will auch ein Kinderbuch von ihm. Hey, ihr Top, seid brav, ich höre alles.

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2: Wenn die Ukraine diesen Krieg weiterführen und gewinnen will, mit Gewinnen meine ich nicht in Moskau einmarschieren, sondern nur die von den Russen besetzten Gebiete zurückerobern. Wenn die Ukraine das will, dann muss sie logischerweise wollen, dass wir nicht nur bezahlen, das machen wir ja schon, dann müssen sie wollen, dass wir auch irgendwann mitbluten. Ich denke, das können wir nicht wollen. Und so gesehen gibt es hier einen latenten Interessengegensatz, der auch dann nicht verschwindet, wenn unsere Regierung darüber Stillschweigen bewahrt. Der Westen wird sozusagen schwächer, ökonomisch, durch Migration, was die Kohäsion, den Zusammenhalt angeht, wird geopolitisch schwächer und er wird uneiniger. Und gleichzeitig fürchte ich, steigt die Eskalationsgefahr, die aus dem Ukraine-Krieg erwächst. Und hier muss ich sagen, habe ich immer noch mehr Zutrauen zu Trump, dass er diese Eskalationsgefahr zumindest erahnt, als zu Merz oder Starmer oder Macron. Seit dem Ukraine-Krieg und damit der verschärften geopolitischen Lage in Europa, seit der dadurch notwendig gewordenen Wiederaufrüstung der europäischen Staaten, ich bestreite nicht die Notwendigkeit, aber diese Wiederaufrüstung bedeutet natürlich automatisch eine Stärkung der Rüstungswirtschaft, damit eine Stärkung des Staatseinflusses auf die Wirtschaft. Und ich denke, dass man nicht übertreibt, wenn man sagt, der Trend, steigende Staatsquoten, höherer Sozialhaushalt, höhere Verschuldung, weniger Freihandel, mehr Industriepolitik, wir marschieren mit einem nennenswerten Tempo Richtung Planwirtschaft. Obwohl wir eigentlich wissen sollten, dass die noch nirgendwo auf der Welt funktioniert hat. Also diese Systeme mögen etwas für sich haben, aber Versorgung der Konsumenten, Befriedigung der Bedürfnisse der Massen der Menschen, das gehört nicht zu den Erfolgen, die der Sozialismus je gehabt hat. Wer also Wachstum und Wohlstand will, dem das Wohlergehen der Konsumenten nicht egal ist, der muss schon aus instrumentellen Gründen für wirtschaftliche Freiheit sein. Sogar ein Mann wie Piketty, Kapitalismuskritiker, muss zugeben, wirtschaftliche Freiheit ist also ein zentrales Anliegen.
1: Der Professor warnt also davor, den Irrweg Sozialismus, Kommunismus hin zum Faschismus ein drittes Mal in Deutschland zu gehen. Genauso wie überall auf der Welt sind auch die Sozialismusversuche in Deutschland gescheitert und haben zu Mord, Totschlag und Krieg geführt. Ob beim Linken, Sozialisten, Hitler mit seinen roten Fahnen und seiner sozialistischen Arbeiterpartei oder bei den Genossen im Unrechtsregime DDR, die das eigene Volk an der Grenze haben erschießen lassen, so erkennen nur wenige die Parallelen, die uns gerade wieder vorgeführt werden. Und die breite Masse fällt wieder auf den alten Trick rein, der Dieb ruft, haltet den Dieb. Und die Mehrheit rennt dem Falschen nach. Ähnlichkeiten mit der Realität wären natürlich wie immer rein zufällig.
3: Es gibt nur ein Land, das die gesamte US-Wirtschaft zerstören kann. Die US-Wirtschaft ist die größte der Welt, aber sie hat ein fatales Problem. Letztes Jahr lagen die Steuereinnahmen bei rund 5 Billionen US-Dollar. Die Militärausgaben lagen bei etwa 1 Billion US-Dollar. Die USA müssen schon jetzt massiv Schulden aufnehmen, um das zu finanzieren. Deshalb zahlte die Regierung letztes Jahr rund 1 Trillion US-Dollar an Zinsen. Und jetzt will ein bekannter Politiker die Militärausgaben auf 1,5 Trillion US-Dollar erhöhen. Das heißt, fast 50% der Steuereinnahmen fließen entweder ins Militär oder in Zinsen. Wenn das so weitergeht, geht der komplette Staatshaushalt für Militär und Zinsen drauf. Das einzige Land, das die US-Wirtschaft zerstören kann, sind also die United States selbst.
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0: Hier ist die Mixshow bei Top 20 Radio. Wir mixen die geilsten Songs aus den 70er Jahren für euch hier. Musikzusammenstellung am Mikrofon ist der Bernie.

0: Das war ein Battalion mit Heavy Metal Night aus dem 2020er Album Bleeding Till Death. Leute, vergesst nicht, ihr habt jetzt nur noch eine halbe Stunde Zeit, noch was zu wünschen, falls ihr denn wollt.
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0: Und weiter geht's mit Gamma Ray und dem Titel To the Metal.

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3: So, der vorletzte Titel meiner Vorgabe sind Majesty mit Keep It True.

Das waren Majesty mit dem Titeltrack ihres 1999er Albums Keep It True. Ja, und der letzte Titel meiner Vorgabe sind Manowar mit Brothers of Metal.

0: Das waren Manowar mit Brothers of Metal aus dem 1996er Album Louder Than Hell.
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0: So, der erste Wunsch ist für Crusader. Da haben wir Tungsten mit On the Sea.

Das waren Invicti mit Heavy Metal is Painful aus dem Album Songs of Conquest von 2023.

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3: Und weiter geht's mit Maxwell Carlyle und dem Titel Full Metal Thunder.

Das waren Emerald Sun mit Metal Dome, Titeltrack des gleichnamigen Albums von 2015. Und weiter geht's mit Neptune und dem Titel Northern Steel.

Das waren Neptune mit Northern Steel, Titeltrack des gleichnamigen Albums von 2020. Und weiter geht es mit Nemedian Chronicles und dem Titel Born on a Battlefield.

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3: So, und dann haben wir den vorletzten Titel für heute: Hammerfall mit Hammer of Justice.

Das waren Hammerfall mit Hammer of Justice aus dem Album Chapter 5 Unbent, Unbowed, Unbroken von 2005. Ja, Leute, und das war's mit der Metal Force Sonderausgabe Arschfreie Lederhosen True Metal Special. Und ich freue mich, wenn es euch gefallen hat. Auch wenn die Wunsch- und Grußbeteiligung jetzt sehr minimal war, im Gegensatz dazu, wie viel dann abgestimmt wurde. Aber ja, okay. Wir sehen uns wieder, oder vielmehr, wir hören uns wieder, wenn ihr denn mögt, am nächsten Dienstagabend mit einer Metal Force Warp Spessen, wenn ihr dabei sein wollt. Ich würde mich auf jeden Fall freuen. So, nach dem letzten Titel, den ich jetzt hier spiele, kommt der Metalhead Streaming Bot und streamt komplett durch. Bis Montag wohl. Denn das erste Mal, seit ich bei Metal Only bin, sehe ich hier, dass der Sonntag komplett leer ist im Sendeplan. Haltet am besten einfach morgen mal hin und wieder den Sendeplan im Auge. Vielleicht trägt sich da noch jemand ein. Falls nicht, dann geht's halt wahrscheinlich erst am Montag um 18 Uhr mit dem Kollegen Mick weiter mit New Grotesque Miscreations. Da wünsche ich euch dann viel Spaß dabei. Und kommen jetzt zum letzten Titel meinerseits. Zum Abschluss gibt es Manowar mit The Crown and the Ring. In der Metal-Version natürlich. Und damit sage ich gute Nacht, bye bye, bis nächstes Mal und farewell.

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0: Tausende schlafen zu lernen wegen angeblicher Politikerbeleidigung, Hausdurchsuchungen, Beschlagnahmungen und vieles mehr. Aber ist das Ganze rechtens oder ist das Ganze genauso unrecht wie schon die Maßnahmen bei Corona? Hält sich die Politik wieder nicht an Gesetze? Dr. Markus Kall.
1: Er hat der Beschuldigte Merz als Drecksuffkopf bezeichnet. Sicherlich nicht lobenswert, aber es wurde dann später noch eine Hausdurchsuchung angeordnet wegen einfacher Beleidigung. Angemessen, da die Türe einzutreten, Handys einzuziehen, PC mitzunehmen und eine Hausdurchsuchung zu machen. Ich glaube, das Gericht hat ja gesagt, nein.
2: Die Maßnahmen müssen im Verhältnis zu der Schwere der Tat stehen und sie müssen vor allen Dingen auch zielgerichtet sein. Das heißt also, eine Hausdurchsuchung, die hat ja das Ziel, Beweissicherung zu betreiben. Das ist ja der einzige Zweck, den sie haben darf. Sie darf nicht zur Einschüchterung dienen, sie darf nicht eine Strafe sein, denn eine Strafe kann nur ein Gericht verhängen. Ich habe auch gar nicht den Zweck, die Straftat aufzuklären, weil sie ist ja schon aufgeklärt, wenn einer sich im Internet äußert.

0: Habt ihr gemerkt, dass ausgerechnet CDU und SPD seit 76 Jahren selbst das Chaos produzieren, vor dem sie uns dann immer wieder retten wollen? Diese beiden Parteien verkaufen sich wie zwei überforderte Eltern, die komplett die Kontrolle verloren haben, aber weiter bestimmen wollen. Sie nennen sich die Mitte. Doch diese Mitte hat uns Rekordsteuern, Rekordbürokratie, wachsende Gewaltkriminalität und eine Rentenkasse beschert, die mehr Löcher hat als die Straßen, über die wir zur Arbeit fahren sollen. Und wenn's kracht, dann gibt's das nächste Feindbild. Rechts gegen links, Arm gegen Reich, Stadt gegen Land. Ein Moralkarneval ohne Rückgrat, finanziert von einer NGO-Industrie, so abhängig wie ein Wachhund, der sein Futter vom Einbrecher bekommt. Während ihr euch zerlegt, reiben sich die beiden die Hände. Mal bekommen Grüne Nebenrollen, mal die FDP. Aber das Spiel bleibt immer dasselbe. Und damit das keiner merkt, fließen jedes Jahr hunderte Millionen Euro in politische NGOs. Eine halbe Milliarde dafür, dass ihr euch streitet, statt zu fragen, warum sich hier seit 25 Jahren nichts verbessert. Diese NGOs sagen euch täglich, wer gefährlich ist. AfD, Linke, Reiche, Junge, Rentner, Unternehmer, Männer. Alle schlimm. Nur nie diejenigen, die seit 76 Jahren regieren. So baut man künstliche Mitte. Nicht durch Leistung. Dabei haben die beiden die Wirtschaft abgewürgt, Energie explodieren lassen und Schulden gemacht wie jemand, der ständig die Kreditkarte überzieht und den Kontoauszug wegwirft. Ich werde oft gefragt, was wir tun können. Aber simpel, 4 Jahre keine CDU und SPD wählen. Nicht im Land, nicht im Bund. Egal wen, nur nicht CDU und SPD. Das wäre echte Hygiene für unsere Demokratie, die seit Jahrzehnten dieselbe Verwaltungspipeline abspult. Das ist Demokratie als Deko. Ein Schaufenster, hinter dem sich immer derselbe Apparat dreht.
1: Nein, nur die beiden Altparteien weiter wählen. Ihr wollt doch gut sein. Ihr wollt doch dazugehören. Ihr wollt doch das Richtige wählen. Gott bewahre, wenn es irgendwie besser würde in diesem Land. Wer will das denn? Also kämpft gegen rechts und wählt die Alten weiter, damit sie euer Geld bekommen und euer Geld weiter verschwenden können. Links, woke, sozialistisch, gut.
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3: Lady Gaga hatte ihren Einstieg in die Top 20 im Oktober 25.
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0: 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Frieden gibt's auf jedem Friedhof.
1: Und damit, Genossen, auf zum letzten Gefecht an die russische Front. Links woke gut. Und nicht vergessen, nur die bösen Rechten von der AfD wollen Frieden ohne Friedhof.

0: Es ist 1 Uhr. 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Top 20 mit den Top-Themen, der satirische Blick auf die bösen Desinformationen von rechts. Deutschland ist groß geworden mit seinem Engineering, mit intelligenten Köpfen, die neue Technologien entwickelt haben. Ausgereift, durchdacht und professionell. Eben made in Germany. Wenn aber linke Politiker glauben, sie können alles besser planen als Ingenieure, Wissenschaftler, Könner und Profis. Wenn sie glauben, die sozialistische Planwirtschaft sei das Nonplusultra, gibt es für die Lemminge, die dem Ganzen brav folgen, oft ein Erwachen. Ein sozialistisches. 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
1: Und auch für Elektroautobesitzer gibt es eine unerwartete und unerfreuliche Ankündigung. Der Strom zum Tanken der Batteriefahrzeuge soll jetzt nämlich rationiert werden. Vorerst ist das in Deutschland geplant. Der Grund? Das gleichzeitige Schnellladen von tausenden Fahrzeugen könnte lokale Stromnetze zum Kollabieren bringen, warnen Experten. Deshalb sollen die Aufladezeiten jetzt eingeschränkt werden.
2: 2 Minuten tanken, einsteigen, 700 Kilometer weit nach Italien in Urlaub fahren. Das wird in Zukunft mit dem Umstieg auf E-Autos der vergangenen angehören. Sogar das E-Auto überhaupt vollständig aufzuladen, könnte schwierig werden, zumindest in Deutschland. Dort warnt der Präsident der Bundesnetzagentur in einem Zeitungsinterview, die steigende Zahl privater Ladestationen werde zu einer Gefahr für das Stromnetz.
3: Wenn weiter sehr viele neue Wärmepumpen und Ladestationen installiert werden, dann sind Überlastungsprobleme und lokale Stromausfälle im Verteilnetz zu befürchten.
2: Zu Spitzenverbrauchszeiten will die deutsche Bundesnetzagentur deshalb den Strom für solche Anlagen rationieren. E-Ladestationen sollen dann mit weniger Leistung aufladen müssen, damit es zu keiner Überlastung kommt. Aufladen würde also länger dauern. 3 Stunden Ladezeit sollen nur noch für 50 Kilometer reichen. Professor Georg Brasseur von der Technischen Universität in Graz, die Pläne der EU und auch der österreichischen Regierung zum vollständigen Umstieg auf E-Mobilität seien schlicht unrealistisch.
4: Wenn Sie in dem Beispiel Deutschland 10% der Fahrzeuge gleichzeitig am Netz laden dran hätten, Sie bereits das Dreifache der Gesamtnetzleistung von Deutschland. Da ist das Netz garantiert tot.
2: Bei der österreichischen E-Control ist man dagegen optimistisch, dass man das Problem in den Griff bekommen kann. Mit zentral gesteuerter Stromverteilung und klugem Zeitmanagement.
0: Linke Ideologie statt Menschenverstand. Aber wenn's doch nach denen geht, würden doch eh alle nur noch mit Fahrrädern rumgondeln. Außer sie selbst. Sie selbst müssen mit Luxuslimousinen gefahren werden. Denn das ist alternativlos. Im Sozialismus sind alle gleich. Nur die da oben sind gleicher. Sozialismus braucht keine Mauer aus Stein mehr, das macht man heute digital.
5: Alle Staaten, die in der Europäischen Union sind, haben folgendes Laufen. Digitale ID kommt noch in diesem Jahr. Digitaler Euro kommt noch in diesem Jahr in der Pilotphase, kommt bis 2029 flächendeckend. CRD6, das ist das, was den wenigsten von euch etwas sagen wird, deutet also, du kannst, wenn du innerhalb der Europäischen Union deinen Wohnsitz hast, deinen Lebensmittelpunkt hast, kannst du außerhalb der Europäischen Union quasi kein Auslandskonto mehr eröffnen.
0: Und wenn du wegziehen willst, kommt die Wegzugssteuer oder Entstrickungssteuer. Dann wird's teuer. Also schön hierbleiben und Steuern zahlen. Der jetzige Verfassungsschutz gefährdet unsere freiheitliche, demokratische Grundordnung. Das sagt Dr. Hans-Georg Maaßen, der ehemalige Chef des Verfassungsschutzes. Er geht nach massiven Verleumdungen und Hausdurchsuchungen bei ihm jetzt in die Offensive. Er verfasste jetzt eine 127-seitige Anklage gegen seine alten Kollegen. Und nun noch unser Programmangebot in dieser Stunde auf Top 20 Radio. Satire, Infos und die besten Hits aller Zeiten. 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